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1: Im Studio Steve Löffler. Polens Regierungschef Donald Tusk warnt vor einem möglichen russischen Plan für hybride Angriffe auf Länder, die die Ukraine unterstützen. Nach seinen Angaben besteht ein reales Risiko, dass Drohnen oder Raketen auf NATO-Staatsgebiet gelangen und dort Schäden verursachen könnten. Hintergrund sind mehrere Drohnenvorfälle im polnisch-ukrainischen Grenzgebiet. Tusk zufolge könnte Russland damit gezielt den Zusammenhalt der NATO schwächen. 3 Tage vor der Wahl liegt die SPD von Ministerpräsidentin Manuela Schwesig erstmals vor der AfD. Laut ZDF-Umfrage kommt die SPD auf 37%, die AfD auf 36%. Die Linke erreicht 9, die CDU 6 und die Grünen 5%. Das BSW liegt bei 4%. Befragt wurden 1.395 Wahlberechtigte. 79% sagen, ihre Wahlentscheidung stehe bereits fest. Autofahrer und Spediteure könnten bald deutlich bei den Spritkosten entlastet werden. CDU-Generalsekretärin Franziska Hoppermann bringt eine Entlastung von bis zu 25 Cent pro Liter ins Gespräch. Das sagte sie im ZDF. Die Bundesregierung will Anfang Oktober über konkrete Maßnahmen beraten. In der schwarz-roten Koalition gibt es allerdings unterschiedliche Vorstellungen. Die Union setzt unter anderem auf eine Senkung von Energie- oder Mehrwertsteuer. Die SPD fordert eine Übergewinnsteuer für Mineralölkonzerne und einen möglichen Spritpreisdeckel. Brandenburger Sozialverbände protestieren gegen geplante Kürzungen. Mehrere Einrichtungen haben gestern vor dem Rathaus in Frankfurt-Oder gegen geplante Kürzungen im Sozialbereich demonstriert. Aufgerufen hatte die Liga der Brandenburger Sozialverbände. Unter den Teilnehmern waren unter anderem Kita-Beschäftigte, Familien, Senioren und Menschen mit Behinderungen. Die Verbände von AWO, Caritas und DRK warnen vor Folgen für Kitas, Pflege sowie Angebote für Kinder und Jugendliche. Welche Einsparungen tatsächlich kommen, ist noch offen. Jacqueline Eckhardt vom Paritätischen sagte gegenüber unserem Sender:
2: Die Reformvorhaben, die angedacht sind, werden vermutlich, wenn sie denn so umgesetzt werden, nicht nur die freien Träger betreffen, sondern eben auch insbesondere die betroffenen Menschen, nämlich die Familien, die Kinder, Jugendlichen, die Senioren und Seniorinnen, aber auch die beeinträchtigten Menschen. Und am Ende, wenn man die Reform weiterdenkt, wird es auch die Kommune treffen, die deutlich höhere Ausgaben im Haushalt zu verzeichnen haben werden.
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1: Heute ziehen erneut Wolkenfelder durch. Die Höchstwerte erreichen bis zu 20 Grad. In der Nacht ist es wolkig, bei Tiefstwerten von 13 Grad Celsius. Morgen kann sich die Sonne nicht so wirklich durchsetzen. Es bleibt bedeckt bei Werten von 19 Grad.

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1: Im Studio Steve Löffler. Polens Regierungschef Donald Tusk warnt vor einem möglichen russischen Plan für hybride Angriffe auf Länder, die die Ukraine unterstützen. Nach seinen Angaben besteht ein reales Risiko, dass Drohnen oder Raketen auf NATO-Staatsgebiet gelangen und dort Schäden verursachen könnten. Hintergrund sind mehrere Drohnenvorfälle im polnisch-ukrainischen Grenzgebiet. Tusk zufolge könnte Russland damit gezielt den Zusammenhalt der NATO schwächen. 3 Tage vor der Wahl liegt die SPD von Ministerpräsidentin Manuela Schwesig erstmals vor der AfD. Laut ZDF-Umfrage kommt die SPD auf 37%, die AfD auf 36%. Die Linke erreicht 9, die CDU 6 und die Grünen 5%. Das BSW liegt bei 4%. Befragt wurden 1.395 Wahlberechtigte. 79% sagen, ihre Wahlentscheidung stehe bereits fest. Autofahrer und Spediteure könnten bald deutlich bei den Spritkosten entlastet werden. CDU-Generalsekretärin Franziska Hoppermann bringt eine Entlastung von bis zu 25 Cent pro Liter ins Gespräch. Das sagte sie im ZDF. Die Bundesregierung will Anfang Oktober über konkrete Maßnahmen beraten. In der schwarz-roten Koalition gibt es allerdings unterschiedliche Vorstellungen. Die Union setzt unter anderem auf eine Senkung von Energie- oder Mehrwertsteuer. Die SPD fordert eine Übergewinnsteuer für Mineralölkonzerne und einen möglichen Spritpreisdeckel. Brandenburger Sozialverbände protestieren gegen geplante Kürzungen. Mehrere Einrichtungen haben gestern vor dem Rathaus in Frankfurt-Oder gegen geplante Kürzungen im Sozialbereich demonstriert. Aufgerufen hatte die Liga der Brandenburger Sozialverbände. Unter den Teilnehmern waren unter anderem Kita-Beschäftigte, Familien, Senioren und Menschen mit Behinderungen. Die Verbände von AWO, Caritas und DRK warnen vor Folgen für Kitas, Pflege sowie Angebote für Kinder und Jugendliche. Welche Einsparungen tatsächlich kommen, ist noch offen. Jacqueline Eckhardt vom Paritätischen sagte gegenüber unserem Sender:
2: Die Reformvorhaben, die angedacht sind, werden vermutlich, wenn sie denn so umgesetzt werden, nicht nur die freien Träger betreffen, sondern eben auch insbesondere die betroffenen Menschen, nämlich die Familien, die Kinder, Jugendlichen, die Senioren und Seniorinnen, aber auch die beeinträchtigten Menschen. Und am Ende, wenn man die Reform weiterdenkt, wird es auch die Kommune treffen, die deutlich höhere Ausgaben im Haushalt zu verzeichnen haben werden.
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1: Heute ziehen erneut Wolkenfelder durch. Die Höchstwerte erreichen bis zu 20 Grad. In der Nacht ist es wolkig, bei Tiefstwerten von 13 Grad Celsius. Morgen kann sich die Sonne nicht so wirklich durchsetzen. Es bleibt bedeckt bei Werten von 19 Grad.

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1: Im Studio Steve Löffler. Polens Regierungschef Donald Tusk warnt vor einem möglichen russischen Plan für hybride Angriffe auf Länder, die die Ukraine unterstützen. Nach seinen Angaben besteht ein reales Risiko, dass Drohnen oder Raketen auf NATO-Staatsgebiet gelangen und dort Schäden verursachen könnten. Hintergrund sind mehrere Drohnenvorfälle im polnisch-ukrainischen Grenzgebiet. Tusk zufolge könnte Russland damit gezielt den Zusammenhalt der NATO schwächen. 3 Tage vor der Wahl liegt die SPD von Ministerpräsidentin Manuela Schwesig erstmals vor der AfD. Laut ZDF-Umfrage kommt die SPD auf 37%, die AfD auf 36%. Die Linke erreicht 9, die CDU 6 und die Grünen 5%. Das BSW liegt bei 4%. Befragt wurden 1.395 Wahlberechtigte. 79% sagen, ihre Wahlentscheidung stehe bereits fest. Autofahrer und Spediteure könnten bald deutlich bei den Spritkosten entlastet werden. CDU-Generalsekretärin Franziska Hoppermann bringt eine Entlastung von bis zu 25 Cent pro Liter ins Gespräch. Das sagte sie im ZDF. Die Bundesregierung will Anfang Oktober über konkrete Maßnahmen beraten. In der schwarz-roten Koalition gibt es allerdings unterschiedliche Vorstellungen. Die Union setzt unter anderem auf eine Senkung von Energie- oder Mehrwertsteuer. Die SPD fordert eine Übergewinnsteuer für Mineralölkonzerne und einen möglichen Spritpreisdeckel. Brandenburger Sozialverbände protestieren gegen geplante Kürzungen. Mehrere Einrichtungen haben gestern vor dem Rathaus in Frankfurt-Oder gegen geplante Kürzungen im Sozialbereich demonstriert. Aufgerufen hatte die Liga der Brandenburger Sozialverbände. Unter den Teilnehmern waren unter anderem Kita-Beschäftigte, Familien, Senioren und Menschen mit Behinderungen. Die Verbände von AWO, Caritas und DRK warnen vor Folgen für Kitas, Pflege sowie Angebote für Kinder und Jugendliche. Welche Einsparungen tatsächlich kommen, ist noch offen. Jacqueline Eckhardt vom Paritätischen sagte gegenüber unserem Sender:
2: Die Reformvorhaben, die angedacht sind, werden vermutlich, wenn sie denn so umgesetzt werden, nicht nur die freien Träger betreffen, sondern eben auch insbesondere die betroffenen Menschen, nämlich die Familien, die Kinder, Jugendlichen, die Senioren und Seniorinnen, aber auch die beeinträchtigten Menschen. Und am Ende, wenn man die Reform weiterdenkt, wird es auch die Kommune treffen, die deutlich höhere Ausgaben im Haushalt zu verzeichnen haben werden.
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1: Heute ziehen erneut Wolkenfelder durch. Die Höchstwerte erreichen bis zu 20 Grad. In der Nacht ist es wolkig, bei Tiefstwerten von 13 Grad Celsius. Morgen kann sich die Sonne nicht so wirklich durchsetzen. Es bleibt bedeckt bei Werten von 19 Grad.

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1: Im Studio Steve Löffler. Polens Regierungschef Donald Tusk warnt vor einem möglichen russischen Plan für hybride Angriffe auf Länder, die die Ukraine unterstützen. Nach seinen Angaben besteht ein reales Risiko, dass Drohnen oder Raketen auf NATO-Staatsgebiet gelangen und dort Schäden verursachen könnten. Hintergrund sind mehrere Drohnenvorfälle im polnisch-ukrainischen Grenzgebiet. Tusk zufolge könnte Russland damit gezielt den Zusammenhalt der NATO schwächen. 3 Tage vor der Wahl liegt die SPD von Ministerpräsidentin Manuela Schwesig erstmals vor der AfD. Laut ZDF-Umfrage kommt die SPD auf 37%, die AfD auf 36%. Die Linke erreicht 9, die CDU 6 und die Grünen 5%. Das BSW liegt bei 4%. Befragt wurden 1.395 Wahlberechtigte. 79% sagen, ihre Wahlentscheidung stehe bereits fest. Autofahrer und Spediteure könnten bald deutlich bei den Spritkosten entlastet werden. CDU-Generalsekretärin Franziska Hoppermann bringt eine Entlastung von bis zu 25 Cent pro Liter ins Gespräch. Das sagte sie im ZDF. Die Bundesregierung will Anfang Oktober über konkrete Maßnahmen beraten. In der schwarz-roten Koalition gibt es allerdings unterschiedliche Vorstellungen. Die Union setzt unter anderem auf eine Senkung von Energie- oder Mehrwertsteuer. Die SPD fordert eine Übergewinnsteuer für Mineralölkonzerne und einen möglichen Spritpreisdeckel. Brandenburger Sozialverbände protestieren gegen geplante Kürzungen. Mehrere Einrichtungen haben gestern vor dem Rathaus in Frankfurt-Oder gegen geplante Kürzungen im Sozialbereich demonstriert. Aufgerufen hatte die Liga der Brandenburger Sozialverbände. Unter den Teilnehmern waren unter anderem Kita-Beschäftigte, Familien, Senioren und Menschen mit Behinderungen. Die Verbände von AWO, Caritas und DRK warnen vor Folgen für Kitas, Pflege sowie Angebote für Kinder und Jugendliche. Welche Einsparungen tatsächlich kommen, ist noch offen. Jacqueline Eckhardt vom Paritätischen sagte gegenüber unserem Sender,
2: die Reformvorhaben, die angedacht sind, werden vermutlich, wenn sie denn so umgesetzt werden, nicht nur die freien Träger betreffen, sondern eben auch insbesondere die betroffenen Menschen, nämlich die Familien, die Kinder, Jugendlichen, die Senioren und Seniorinnen, aber auch die beeinträchtigten Menschen. Und am Ende, wenn man die Reform weiterdenkt, wird es auch die Kommune treffen, die deutlich höhere Ausgaben im Haushalt zu verzeichnen haben werden.
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1: Heute ziehen erneut Wolkenfelder durch. Die Höchstwerte erreichen bis zu 20 Grad. In der Nacht ist es wolkig, bei Tiefstwerten von 13 Grad Celsius. Morgen kann sich die Sonne nicht so wirklich durchsetzen. Es bleibt bedeckt bei Werten von 19 Grad.
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1: Im Studio Steve Löffler. Polens Regierungschef Donald Tusk warnt vor einem möglichen russischen Plan für hybride Angriffe auf Länder, die die Ukraine unterstützen. Nach seinen Angaben besteht ein reales Risiko, dass Drohnen oder Raketen auf NATO-Staatsgebiet gelangen und dort Schäden verursachen könnten. Hintergrund sind mehrere Drohnenvorfälle im polnisch-ukrainischen Grenzgebiet. Tusk zufolge könnte Russland damit gezielt den Zusammenhalt der NATO schwächen. 3 Tage vor der Wahl liegt die SPD von Ministerpräsidentin Manuela Schwesig erstmals vor der AfD. Laut ZDF-Umfrage kommt die SPD auf 37%, die AfD auf 36%. Die Linke erreicht 9, die CDU 6 und die Grünen 5%. Das BSW liegt bei 4%. Befragt wurden 1.395 Wahlberechtigte. 79% sagen, ihre Wahlentscheidung stehe bereits fest. Autofahrer und Spediteure könnten bald deutlich bei den Spritkosten entlastet werden. CDU-Generalsekretärin Franziska Hoppermann bringt eine Entlastung von bis zu 25 Cent pro Liter ins Gespräch. Das sagte sie im ZDF. Die Bundesregierung will Anfang Oktober über konkrete Maßnahmen beraten. In der schwarz-roten Koalition gibt es allerdings unterschiedliche Vorstellungen. Die Union setzt unter anderem auf eine Senkung von Energie- oder Mehrwertsteuer. Die SPD fordert eine Übergewinnsteuer für Mineralölkonzerne und einen möglichen Spritpreisdeckel. Brandenburger Sozialverbände protestieren gegen geplante Kürzungen. Mehrere Einrichtungen haben gestern vor dem Rathaus in Frankfurt-Oder gegen geplante Kürzungen im Sozialbereich demonstriert. Aufgerufen hatte die Liga der Brandenburger Sozialverbände. Unter den Teilnehmern waren unter anderem Kita-Beschäftigte, Familien, Senioren und Menschen mit Behinderungen. Die Verbände von AWO, Caritas und DRK warnen vor Folgen für Kitas, Pflege sowie Angebote für Kinder und Jugendliche. Welche Einsparungen tatsächlich kommen, ist noch offen. Jacqueline Eckhardt vom Paritätischen sagte gegenüber unserem Sender,
2: die Reformvorhaben, die angedacht sind, werden vermutlich, wenn sie denn so umgesetzt werden, nicht nur die freien Träger betreffen, sondern eben auch insbesondere die betroffenen Menschen, nämlich die Familien, die Kinder, Jugendlichen, die Senioren und Seniorinnen, aber auch die beeinträchtigten Menschen. Und am Ende, wenn man die Reform weiterdenkt, wird es auch die Kommune treffen, die deutlich höhere Ausgaben im Haushalt zu verzeichnen haben werden.
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1: Heute ziehen erneut Wolkenfelder durch. Die Höchstwerte erreichen bis zu 20 Grad. In der Nacht ist es wolkig, bei Tiefstwerten von 13 Grad Celsius. Morgen kann sich die Sonne nicht so wirklich durchsetzen. Es bleibt bedeckt bei Werten von 19 Grad.
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1: Im Studio Steve Löffler. Polens Regierungschef Donald Tusk warnt vor einem möglichen russischen Plan für hybride Angriffe auf Länder, die die Ukraine unterstützen. Nach seinen Angaben besteht ein reales Risiko, dass Drohnen oder Raketen auf NATO-Staatsgebiet gelangen und dort Schäden verursachen könnten. Hintergrund sind mehrere Drohnenvorfälle im polnisch-ukrainischen Grenzgebiet. Tusk zufolge könnte Russland damit gezielt den Zusammenhalt der NATO schwächen. 3 Tage vor der Wahl liegt die SPD von Ministerpräsidentin Manuela Schwesig erstmals vor der AfD. Laut ZDF-Umfrage kommt die SPD auf 37%, die AfD auf 36%. Die Linke erreicht 9, die CDU 6 und die Grünen 5%. Das BSW liegt bei 4%. Befragt wurden 1.395 Wahlberechtigte. 79% sagen, ihre Wahlentscheidung stehe bereits fest. Autofahrer und Spediteure könnten bald deutlich bei den Spritkosten entlastet werden. CDU-Generalsekretärin Franziska Hoppermann bringt eine Entlastung von bis zu 25 Cent pro Liter ins Gespräch. Das sagte sie im ZDF. Die Bundesregierung will Anfang Oktober über konkrete Maßnahmen beraten. In der schwarz-roten Koalition gibt es allerdings unterschiedliche Vorstellungen. Die Union setzt unter anderem auf eine Senkung von Energie- oder Mehrwertsteuer. Die SPD fordert eine Übergewinnsteuer für Mineralölkonzerne und einen möglichen Spritpreisdeckel. Brandenburger Sozialverbände protestieren gegen geplante Kürzungen. Mehrere Einrichtungen haben gestern vor dem Rathaus in Frankfurt-Oder gegen geplante Kürzungen im Sozialbereich demonstriert. Aufgerufen hatte die Liga der Brandenburger Sozialverbände. Unter den Teilnehmern waren unter anderem Kita-Beschäftigte, Familien, Senioren und Menschen mit Behinderungen. Die Verbände von AWO, Caritas und DRK warnen vor Folgen für Kitas, Pflege sowie Angebote für Kinder und Jugendliche. Welche Einsparungen tatsächlich kommen, ist noch offen. Jacqueline Eckhardt vom Paritätischen sagte gegenüber unserem Sender,
2: die Reformvorhaben, die angedacht sind, werden vermutlich, wenn sie denn so umgesetzt werden, nicht nur die freien Träger betreffen, sondern eben auch insbesondere die betroffenen Menschen, nämlich die Familien, die Kinder, Jugendlichen, die Senioren und Seniorinnen, aber auch die beeinträchtigten Menschen. Und am Ende, wenn man die Reform weiterdenkt, wird es auch die Kommune treffen, die deutlich höhere Ausgaben im Haushalt zu verzeichnen haben werden.
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1: Heute ziehen erneut Wolkenfelder durch. Die Höchstwerte erreichen bis zu 20 Grad. In der Nacht ist es wolkig, bei Tiefstwerten von 13 Grad Celsius. Morgen kann sich die Sonne nicht so wirklich durchsetzen. Es bleibt bedeckt bei Werten von 19 Grad.

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1: Im Studio Steve Löffler. Polens Regierungschef Donald Tusk warnt vor einem möglichen russischen Plan für hybride Angriffe auf Länder, die die Ukraine unterstützen. Nach seinen Angaben besteht ein reales Risiko, dass Drohnen oder Raketen auf NATO-Staatsgebiet gelangen und dort Schäden verursachen könnten. Hintergrund sind mehrere Drohnenvorfälle im polnisch-ukrainischen Grenzgebiet. Tusk zufolge könnte Russland damit gezielt den Zusammenhalt der NATO schwächen. 3 Tage vor der Wahl liegt die SPD von Ministerpräsidentin Manuela Schwesig erstmals vor der AfD. Laut ZDF-Umfrage kommt die SPD auf 37%, die AfD auf 36%. Die Linke erreicht 9, die CDU 6 und die Grünen 5%. Das BSW liegt bei 4%. Befragt wurden 1.395 Wahlberechtigte. 79% sagen, ihre Wahlentscheidung stehe bereits fest. Autofahrer und Spediteure könnten bald deutlich bei den Spritkosten entlastet werden. CDU-Generalsekretärin Franziska Hoppermann bringt eine Entlastung von bis zu 25 Cent pro Liter ins Gespräch. Das sagte sie im ZDF. Die Bundesregierung will Anfang Oktober über konkrete Maßnahmen beraten. In der schwarz-roten Koalition gibt es allerdings unterschiedliche Vorstellungen. Die Union setzt unter anderem auf eine Senkung von Energie- oder Mehrwertsteuer. Die SPD fordert eine Übergewinnsteuer für Mineralölkonzerne und einen möglichen Spritpreisdeckel. Brandenburger Sozialverbände protestieren gegen geplante Kürzungen. Mehrere Einrichtungen haben gestern vor dem Rathaus in Frankfurt-Oder gegen geplante Kürzungen im Sozialbereich demonstriert. Aufgerufen hatte die Liga der Brandenburger Sozialverbände. Unter den Teilnehmern waren unter anderem Kita-Beschäftigte, Familien, Senioren und Menschen mit Behinderungen. Die Verbände von AWO, Caritas und DRK warnen vor Folgen für Kitas, Pflege sowie Angebote für Kinder und Jugendliche. Welche Einsparungen tatsächlich kommen, ist noch offen. Jacqueline Eckhardt vom Paritätischen sagte gegenüber unserem Sender:
2: Die Reformvorhaben, die angedacht sind, werden vermutlich, wenn sie denn so umgesetzt werden, nicht nur die freien Träger betreffen, sondern eben auch insbesondere die betroffenen Menschen, nämlich die Familien, die Kinder, Jugendlichen, die Senioren und Seniorinnen, aber auch die beeinträchtigten Menschen. Und am Ende, wenn man die Reform weiterdenkt, wird es auch die Kommune treffen, die deutlich höhere Ausgaben im Haushalt zu verzeichnen haben werden.
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1: Heute ziehen erneut Wolkenfelder durch. Die Höchstwerte erreichen bis zu 20 Grad. In der Nacht ist es wolkig, bei Tiefstwerten von 13 Grad Celsius. Morgen kann sich die Sonne nicht so wirklich durchsetzen. Es bleibt bedeckt bei Werten von 19 Grad.

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0: 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Es ist 14 Uhr. 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
1: Im Studio Steve Löffler. Polens Regierungschef Donald Tusk warnt vor einem möglichen russischen Plan für hybride Angriffe auf Länder, die die Ukraine unterstützen. Nach seinen Angaben besteht ein reales Risiko, dass Drohnen oder Raketen auf NATO-Staatsgebiet gelangen und dort Schäden verursachen könnten. Hintergrund sind mehrere Drohnenvorfälle im polnisch-ukrainischen Grenzgebiet. Tusk zufolge könnte Russland damit gezielt den Zusammenhalt der NATO schwächen. 3 Tage vor der Wahl liegt die SPD von Ministerpräsidentin Manuela Schwesig erstmals vor der AfD. Laut ZDF-Umfrage kommt die SPD auf 37%, die AfD auf 36%. Die Linke erreicht 9, die CDU 6 und die Grünen 5%. Das BSW liegt bei 4%. Befragt wurden 1.395 Wahlberechtigte. 79% sagen, ihre Wahlentscheidung stehe bereits fest. Autofahrer und Spediteure könnten bald deutlich bei den Spritkosten entlastet werden. CDU-Generalsekretärin Franziska Hoppermann bringt eine Entlastung von bis zu 25 Cent pro Liter ins Gespräch. Das sagte sie im ZDF. Die Bundesregierung will Anfang Oktober über konkrete Maßnahmen beraten. In der schwarz-roten Koalition gibt es allerdings unterschiedliche Vorstellungen. Die Union setzt unter anderem auf eine Senkung von Energie- oder Mehrwertsteuer. Die SPD fordert eine Übergewinnsteuer für Mineralölkonzerne und einen möglichen Spritpreisdeckel. Brandenburger Sozialverbände protestieren gegen geplante Kürzungen. Mehrere Einrichtungen haben gestern vor dem Rathaus in Frankfurt-Oder gegen geplante Kürzungen im Sozialbereich demonstriert. Aufgerufen hatte die Liga der Brandenburger Sozialverbände. Unter den Teilnehmern waren unter anderem Kita-Beschäftigte, Familien, Senioren und Menschen mit Behinderungen. Die Verbände von AWO, Caritas und DRK warnen vor Folgen für Kitas, Pflege sowie Angebote für Kinder und Jugendliche. Welche Einsparungen tatsächlich kommen, ist noch offen. Jacqueline Eckhardt vom Paritätischen sagte gegenüber unserem Sender:
2: Die Reformvorhaben, die angedacht sind, werden vermutlich, wenn sie denn so umgesetzt werden, nicht nur die freien Träger betreffen, sondern eben auch insbesondere die betroffenen Menschen, nämlich die Familien, die Kinder, Jugendlichen, die Senioren und Seniorinnen, aber auch die beeinträchtigten Menschen. Und am Ende, wenn man die Reform weiterdenkt, wird es auch die Kommune treffen, die deutlich höhere Ausgaben im Haushalt zu verzeichnen haben werden.
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1: Heute ziehen erneut Wolkenfelder durch. Die Höchstwerte erreichen bis zu 20 Grad. In der Nacht ist es wolkig, bei Tiefstwerten von 13 Grad Celsius. Morgen kann sich die Sonne nicht so wirklich durchsetzen. Es bleibt bedeckt bei Werten von 19 Grad.

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1: Im Studio Steve Löffler. Polens Regierungschef Donald Tusk warnt vor einem möglichen russischen Plan für hybride Angriffe auf Länder, die die Ukraine unterstützen. Nach seinen Angaben besteht ein reales Risiko, dass Drohnen oder Raketen auf NATO-Staatsgebiet gelangen und dort Schäden verursachen könnten. Hintergrund sind mehrere Drohnenvorfälle im polnisch-ukrainischen Grenzgebiet. Tusk zufolge könnte Russland damit gezielt den Zusammenhalt der NATO schwächen. 3 Tage vor der Wahl liegt die SPD von Ministerpräsidentin Manuela Schwesig erstmals vor der AfD. Laut ZDF-Umfrage kommt die SPD auf 37%, die AfD auf 36%. Die Linke erreicht 9, die CDU 6 und die Grünen 5%. Das BSW liegt bei 4%. Befragt wurden 1.395 Wahlberechtigte. 79% sagen, ihre Wahlentscheidung stehe bereits fest. Autofahrer und Spediteure könnten bald deutlich bei den Spritkosten entlastet werden. CDU-Generalsekretärin Franziska Hoppermann bringt eine Entlastung von bis zu 25 Cent pro Liter ins Gespräch. Das sagte sie im ZDF. Die Bundesregierung will Anfang Oktober über konkrete Maßnahmen beraten. In der schwarz-roten Koalition gibt es allerdings unterschiedliche Vorstellungen. Die Union setzt unter anderem auf eine Senkung von Energie- oder Mehrwertsteuer. Die SPD fordert eine Übergewinnsteuer für Mineralölkonzerne und einen möglichen Spritpreisdeckel. Brandenburger Sozialverbände protestieren gegen geplante Kürzungen. Mehrere Einrichtungen haben gestern vor dem Rathaus in Frankfurt-Oder gegen geplante Kürzungen im Sozialbereich demonstriert. Aufgerufen hatte die Liga der Brandenburger Sozialverbände. Unter den Teilnehmern waren unter anderem Kita-Beschäftigte, Familien, Senioren und Menschen mit Behinderungen. Die Verbände von AWO, Caritas und DRK warnen vor Folgen für Kitas, Pflege sowie Angebote für Kinder und Jugendliche. Welche Einsparungen tatsächlich kommen, ist noch offen. Jacqueline Eckhardt vom Paritätischen sagte gegenüber unserem Sender,
2: die Reformvorhaben, die angedacht sind, werden vermutlich, wenn sie denn so umgesetzt werden, nicht nur die freien Träger betreffen, sondern eben auch insbesondere die betroffenen Menschen, nämlich die Familien, die Kinder, Jugendlichen, die Senioren und Seniorinnen, aber auch die beeinträchtigten Menschen. Und am Ende, wenn man die Reform weiterdenkt, wird es auch die Kommune treffen, die deutlich höhere Ausgaben im Haushalt zu verzeichnen haben werden.
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1: Heute ziehen erneut Wolkenfelder durch. Die Höchstwerte erreichen bis zu 20 Grad. In der Nacht ist es wolkig, bei Tiefstwerten von 13 Grad Celsius. Morgen kann sich die Sonne nicht so wirklich durchsetzen. Es bleibt bedeckt bei Werten von 19 Grad.
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1: Im Studio Steve Löffler. Polens Regierungschef Donald Tusk warnt vor einem möglichen russischen Plan für hybride Angriffe auf Länder, die die Ukraine unterstützen. Nach seinen Angaben besteht ein reales Risiko, dass Drohnen oder Raketen auf NATO-Staatsgebiet gelangen und dort Schäden verursachen könnten. Hintergrund sind mehrere Drohnenvorfälle im polnisch-ukrainischen Grenzgebiet. Tusk zufolge könnte Russland damit gezielt den Zusammenhalt der NATO schwächen. 3 Tage vor der Wahl liegt die SPD von Ministerpräsidentin Manuela Schwesig erstmals vor der AfD. Laut ZDF-Umfrage kommt die SPD auf 37%, die AfD auf 36%. Die Linke erreicht 9, die CDU 6 und die Grünen 5%. Das BSW liegt bei 4%. Befragt wurden 1.395 Wahlberechtigte. 79% sagen, ihre Wahlentscheidung stehe bereits fest. Autofahrer und Spediteure könnten bald deutlich bei den Spritkosten entlastet werden. CDU-Generalsekretärin Franziska Hoppermann bringt eine Entlastung von bis zu 25 Cent pro Liter ins Gespräch. Das sagte sie im ZDF. Die Bundesregierung will Anfang Oktober über konkrete Maßnahmen beraten. In der schwarz-roten Koalition gibt es allerdings unterschiedliche Vorstellungen. Die Union setzt unter anderem auf eine Senkung von Energie- oder Mehrwertsteuer. Die SPD fordert eine Übergewinnsteuer für Mineralölkonzerne und einen möglichen Spritpreisdeckel. Brandenburger Sozialverbände protestieren gegen geplante Kürzungen. Mehrere Einrichtungen haben gestern vor dem Rathaus in Frankfurt-Oder gegen geplante Kürzungen im Sozialbereich demonstriert. Aufgerufen hatte die Liga der Brandenburger Sozialverbände. Unter den Teilnehmern waren unter anderem Kita-Beschäftigte, Familien, Senioren und Menschen mit Behinderungen. Die Verbände von AWO, Caritas und DRK warnen vor Folgen für Kitas, Pflege sowie Angebote für Kinder und Jugendliche. Welche Einsparungen tatsächlich kommen, ist noch offen. Jacqueline Eckhardt vom Paritätischen sagte gegenüber unserem Sender:
2: Die Reformvorhaben, die angedacht sind, werden vermutlich, wenn sie denn so umgesetzt werden, nicht nur die freien Träger betreffen, sondern eben auch insbesondere die betroffenen Menschen, nämlich die Familien, die Kinder, Jugendlichen, die Senioren und Seniorinnen, aber auch die beeinträchtigten Menschen. Und am Ende, wenn man die Reform weiterdenkt, wird es auch die Kommune treffen, die deutlich höhere Ausgaben im Haushalt zu verzeichnen haben werden.
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1: Heute ziehen erneut Wolkenfelder durch. Die Höchstwerte erreichen bis zu 20 Grad. In der Nacht ist es wolkig, bei Tiefstwerten von 13 Grad Celsius. Morgen kann sich die Sonne nicht so wirklich durchsetzen. Es bleibt bedeckt bei Werten von 19 Grad.

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2: Einen entspannten, schönen Samstagabend auch von mir hier auf Pure FM 106.8. Die nächsten zwei Stunden gibt's Musik von mir. Mein Name ist Yannis Seopis.

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Tree, wie jeden Samstag von 6 bis 8. Wir hören uns wieder nächsten Samstag. Hier auf Pure FM. Mein Name ist Janis Jupes. Bis nächsten Samstag. Ciao.

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